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1: Hallo, liebe Freunde der gepflegten Tanzmusik. Es ist Dienstag 18 Uhr und bereits der 19. Mai, heißt also, dass fast schon wieder 2/3 des Mais dahin geschwommen sind. Die Zeit fährt mal wieder Auto. Es meldet sich Andreas zurück aus einem Kurzurlaub von der anderen Seite der Erdkugel. Ich schwelge immer noch in den Eindrücken, aber egal, es geht ja hier um Musik, ihr wollt ja Musik hören. Ich würde gleich mal einsteigen mit dem fantastischen Dave Mason, ein fantastischer Gitarrist, der leider vor einigen Wochen von uns gegangen ist. Dave Mason vor allem bekannt durch seine Mitarbeit bei Traffic, bei dieser fantastischen Band Traffic. Hier mit seiner Version All Along the Watchtower, kennt man ihn eigentlich von Jimi Hendrix mehr, obwohl es eine Komposition von Bob Dylan ist. Zweiter Song dann von dem fantastischen Dennis Jones Trio, unglaubliche Band, Blue Over You heißt das Lied. Letzte Nummer ist dann ein schöner Blues, auch schon etwas älter, eine holländische Band, die Copy and the Blizzards. Ja, ich hatte damals als Bengel diese Scheibe sogar in Vinyl, so gut gefiel mir die Band damals hier mit dem alten Blues-Standard Sugar Mama. Viel Spaß, liebe Leute.

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1: So, im zweiten Set geht's mal etwas ruckiger zu. Ich dachte mir, warum nicht mal wieder Dire Straits? Das war ja damals epochal, als das Debütalbum erschien. Das war 1978. Sultans of Swing hieß die Scheibe. Also wir waren damals völlig begeistert als Bengels von dieser Platte, von diesen Songs, diese fantastischen Kompositionen von Mark Knopfler. Ich habe heute mal rausgesucht, Tunnel of Love. Zweite Nummer kommt dann aus den Südstaaten von einer Band, die nennt sich Dixie Drecks. Das heißt, er übersetzt so viel wie Südstaaten abschaum. Grandioser Name. Der Song heißt Odyssey. Ja, Dixie Drecks mit Rod Morgenstern am Schlagzeug, Steve Moores Gitarre, dann der fantastische Jack Goodman an der Geige und. Feine Band. Letzter Song dann in diesem Set mal wieder Led Zeppelin. Your Time Is Gonna Come.

Im Set Nummer 3 sind wir bereits bei meiner mittlerweile ja obligatorischen Runde der Damen angelangt. Ich habe hier ein paar Ladies herausgesucht, deren Stimmen ich eigentlich ganz nett finde. Die erste Dame heißt Christina Crofts, ihr Song Midnight Train. Zweite Dame dann, das ist die Angela Straley. Sie singt Ace of Spades, hat aber nichts mit Lemmy zu tun. Letzte Dame dann in diesem Set ist keine unbekanntere als Samantha Fish. Kennt mittlerweile bestimmt fast jeder. Ihr Song hier am heutigen Abend, Sweet Southern Sounds.

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0: So, liebe Musikfreaks, Set Nummer 4 rollt an und es gibt ein stilistisches Konglomerat. Erster Song kommt von einer Band, einer meiner absoluten Lieblingsband, die ich seit Gründung verfolge. Leider sind einige Mitglieder bereits verstorben und ist natürlich nicht mehr das, was es früher mal war, diese Band. Es handelt sich um Little Feat hier mit dem alten Song Spanish Moon. Hier eine Version von ihrer Live-Scheibe von 2003. Zweite Nummer dann ist ganz witzig, kommt von den Leningrad Cowboys. Die Leningrad Cowboys ist ja eigentlich eine Band aus Finnland, die hieß damals The Sleepy Sleepers. Und aufgrund der Mitwirkung in dem Film Leningrad Cowboys Go America haben die sich damals umbenannt. Kann sich vielleicht so der eine oder andere noch dran erinnern an diese witzigen Frisuren und diese seltsamen Schuhe. Hier spielen sie den Song Goldfinger vom gleichnamigen James-Bond-Film. Also für mich gibt es ja nur einen James Bond, das ist ganz klar John Connery. Hier, denn diesen Film könnte ich mir immer wieder angucken als Gegenspieler. Hier dieser grandiose Gerd Fröbe. Irre, Sie haben meine Pläne das letzte Mal durchkreuzt, Mr. Bond. Letzter Song dann in diesem Set, stilistisch wieder etwas anders, kommt vom fantastischen Bruce Katz hier mit seiner Bruce Katz Band Mississippi Moon.
1: The Spanish Moon.

So, liebe Bassisten, aufgehorcht. In Set Nummer 5 wird's etwas basslastig. Ich habe hier ein paar ganz feine Bassisten wieder rausgesucht. Erste Nummer gleich von Meister Markus Miller von seiner Scheibe Life and More. Panther heißt das Lied. Zweiter Song dann von einem Bassisten, der leider auch schon verstorben ist, den ich unheimlich verehrt habe oder ihm natürlich immer noch verehre. Das ist der Victor Bailey, hier mit der Nummer Graham Cracker. Letzter Song dann heißt No und kommt von Meister Brian Beller. Ich hatte gerade das Vergnügen, vor ein paar Wochen Brian Beller mit den Aristokratien in Leipzig zu erleben. Unglaublich, einfach unglaublich, was da abging. Viel Spaß, liebe Leute.

So, Ante ist zurück am Mikrofon und im Set Nummer 6 starte ich mal mit einem Gitarristen aus Chicago, der in Berlin lebt. Das ist der Will Jacobs. Wir hatten vor ein paar Jahren das Vergnügen, zusammen zu mucken zum Bluesfestival in Niederlehme, was ja mittlerweile nun auch weggebrochen ist. So bricht ein Event nach dem anderen weg. Sehr, sehr traurig. Der Song heißt, muss ich jetzt mal kurz überlegen, Goldfish Blues heißt das Lied. Zweite Nummer dann kommt vom ganz fantastischen, großartigen Robert Cray und heißt I'm Walking. Letzter Song dann auch von einem doch recht bekannten und flinke Finger großartigen Gitarristen. Das ist der Joe Bonamassa, Traveling South.

Ich wollte gleich mal einsteigen mit Ruben Gonzalez mit seinem Buena Vista Social Club. Der Song heißt Chanchulo. Ob ich das jetzt richtig ausspreche, weiß ich nicht. Lass mich da gern belehren. Zweite Nummer dann kommt von keinem Geringeren als dem großartigen, fantastischen, unglaublichen Prinz. Musicology heißt das Lied. Letzter Song kommt dann von einer Band, da war ich noch sehr, sehr jung. Da haben wir damals, wenn ich mal so sagen darf, als Rotzer die Kofferradios aufgedreht. The Wreck of Antoinette, Dave D. Dozy, Biggie, Mick and Titch. Ich glaube, ich bin mir nicht ganz sicher, ich glaube, dieses Lied ist von 1967 oder gar 66. Müsste man nochmal googeln. Also viel Spaß nochmal, liebe Leute. Drei wirklich witzige Songs, da macht's Laune zuzuhören. Ich sage dann wie immer, bleibt gesund und zuversichtlich. Wir hören uns dann sicher und hoffentlich wieder in einer Woche. Bye bye aus Sachsen, euer Andreas. Ciao, Julio.

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1: Hallo, weiter geht es jetzt mit meiner neuen Sendung von Uwes Blues und Rockkneipe. Für euch habe ich heute Abend unter anderem mit dabei die Chris Barras Band, Shemekia Copeland, die Rolling Stones, Joe Cocker, die Fabulous Thunderbirds und die Band The Dead Soust. Die erste Band wird die Band von Pat Smyre sein, der hervorragende Sänger, kommt aus Detroit, ist jetzt in Chicago ansässig. Pat hat im Jahr 2003 sein Album Leather to Hampton fertiggestellt. Ihr hört daraus den ersten Titel Last Time I Shove Heim. Frank Marino werdet ihr als zweiten Künstler in meiner Sendung hören. Ihr hört Frank Marino mit seiner Band Mahagoni Rush, die er im Jahr 1969 schon gegründet hat. Frank ist der künstlerische Kopf dieser hervorragenden Band. 2021 hat Frank seinen Rückzug von den Livebühnen verkündet. Im Jahr 2017 hat Frank aber noch das Album What's Next aufgenommen. Ihr hört daraus den Klassiker Rock Me Baby. Lausitz Blues ist die Nummer 3. Lausitz Blues, ja. Das ist vor allem Sepp Markiewicz, der leider im Jahr 2015 viel zu früh verstorben ist. Im Jahr 2012 hat Sepp das Album Mein bester Freund aufgenommen. Ihr hört daraus die ganz tolle Nummer Hey Baby. Ich wünsche euch heute Abend viel Spaß beim Zuhören.

Die Band The Choir Boys habe ich jetzt für euch. Diese Band hat sich im Jahr 1984 in London gegründet und ist eine waschechte Hardrock-Band. Die haben aber anlässlich des Ramblin' Man Festivals 2017 eine Blues-Platte zusammengestellt. Die Band hat insgesamt 18 Alben auf ihr Konto. Aus diesem Blues Album hört ihr den Titel Cross-Eyed Cat. Chris Barras werdet ihr als zweiten Künstler in dieser Runde hören. Aus seinem Album Dead Valley Paradise hört ihr den Titel Wake Me When It's Over. Mit richtig tollen deutschen Blues geht's dann weiter. Ihr werdet Michael von Merwick hören. Michael ist seit 1983 aktiv auf den Bühnen. Mit 15 Jahren lernte er das Gitarrenspiel. Der Herr aus Reda-Wiedenbrück hat für euch den Titel A Hell of a Night. Der ist im Jahr 2024 aufgenommen worden.

Richtig tollen kanadischen Blues habe ich jetzt für euch von Colin James. Aus seinem 2024er Album Cashing the Sun hört ihr die Nummer I'm Still Alive. Die grandiose Shemekia Copeland werdet ihr im Anschluss hören. Im Jahr 2022 hat sie für euch den Titel Pink Turns to Red aufgenommen. Der ist aus dem Album Don't Come Too Far. Die Band Blues Traveler werdet ihr danach hören. Diese Band kommt aus dem US-Bundesstaat New Jersey, hat sich im Jahr 1988 gegründet. 1990 haben sie ihr Debütalbum auf den Markt gebracht. 12 Alben haben die Jungs mittlerweile produziert. Kopf dieser tollen Bluesband ist John Proper, das ist der Sänger und Harpspieler. Ihr hört von der Band Blues Traveler den Titel Carolina Blues aus dem Jahr 1997.

Mit amerikanischem Hardrock geht es jetzt weiter. Die Band Steel Shine kommt aus Arizona und hat im Jahr 2013 das Album Steel Shine produzieren lassen. Ihr hört daraus den Titel Wrap Your Love Around Me. Keith Hallett, ein hervorragender Gitarrist und Sänger, den werdet ihr da nachhören. Der macht richtig tollen Blues. Unter anderem stand er natürlich mit Buddy Guy oder mit Junior Watson zusammen auf der Bühne. Im Jahr 2008 hat Keith sein Album Bear With Me produzieren lassen. Ihr hört daraus den Titel Ramblin' On My Mind. Die Nummer 3 sind die Rolling Stones. Ihr hört jetzt eine Live-Aufnahme mit Eric Clapton zusammen. Der Titel Little Red Rooster ist im Jahr 2020 aufgenommen worden.

Im Jahr 2015 hat der dänische Blues-Gitarrist und Sänger Big Rick Slim mit seiner Band sein Album Hope for My Soul aufgenommen. Ihr werdet daraus den Titel Hobo Blues hören. Gary Clark Jr. werdet ihr danach hören mit seinem Titel Dirty Dishes Blues. Der ist aus dem Album This Land aus dem Jahr 2019. Der irische Superstar Rory Gallagher, der ist die Nummer 3 in dieser Runde. Mit 8 Jahren hat Rory Gallagher angefangen, die Gitarre zu spielen. Er ist auf Platz 57 der 100 größten Gitarristen aller Zeiten gelistet worden aus seinem Album Blueprint aus dem Jahr 1973 hört ihr die ganz tolle Nummer Hands Off.

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Den Beatles-Song Let It Be werdet ihr jetzt von Joe Cocker hören. Diesen tollen Titel hat Joe schon im Jahr 1969 aufgenommen. Weiter geht es dann mit einer Blues-Nummer von Roberto Testini. Roberto spielt schon seit dem 15. Lebensjahr die Gitarre, kommt aus Mailand und spielt in vielen Blues-Projekten in Italien mit. Vier Herren hat er um sich geschart und das ist die Roberto Testini Blues Band aus seinem Album Blues Guitar aus dem vergangenen Jahr. Hört ihr den Titel Dry River? Tyler Bryant mit seiner Band The Shakedown werdet ihr danach hören. Ebenfalls im vergangenen Jahr hat Tyler das Album Bloodshot Baby aufgenommen. Ihr hört den gleichnamigen Titel daraus.

Den Titel "God a Broken Heart" werdet ihr jetzt von Walter Traut hören. Dieser Titel ist aus dem Album Positively Beale Street aus dem Jahr 1997. Die Band The Fabulous Thunderbirds werdet ihr danach hören. Diese Band wurde im Jahr 1974 von Jimmy Vaughan gegründet. Im Jahr 1998 ist Jimmy ausgestiegen. 2024 hat diese Band das Album Struck Down aufgenommen. Ihr hört daraus den Titel Nothing in Rambling. Das ist eine Zusammenarbeit mit Bonnie Raitt und Keep Mo. George Thorogood ist die Nummer 3 in dieser Runde. Der hat im Jahr 1973 auch seine Band, die Destroyers, gegründet. Ihr hört aus seinem Album Party of One aus dem Jahr 2070 seinen Titel Got to Move.

Ich habe jetzt für euch einen AC/DC-Klassiker, nämlich Ride On. Der Titel ist im Jahr 1976 aufgenommen worden. Mit einer Band aus Kansas City geht es dann weiter. Das ist die Ron Temer Band. Diese Band hat im Jahr 2007 das Album Running Hot, Running Empty aufgenommen. Ihr hört daraus den Titel Birmingham. Mit einer kanadischen Band geht es dann weiter. Diese Band heißt The Dead South. Das sind vier Herren, die richtig tollen Folk und Bluegrass spielen. Diese Band hat sich im Jahr 2012 gegründet. 2014 haben die Jungs das Album Good Company aufgenommen. Von der Band The Dead South hört ihr den Titel In Hell I'll Be Good Company.

Einen tollen Titel habe ich noch für euch. Ja, das war sie dann auch schon, meine neue Sendung von Uwes Blues und Rockkneipe. Ich hoffe, dass ich für euch die richtige Musik rausgesucht habe und würde mich freuen, wenn wir uns dann am nächsten Montag wiederhören werden zur neuen Sendung. Bis dahin wünsche ich euch noch eine richtig tolle bluesige Woche. Im vergangenen Jahr hat Charlie Musselwhite ein neues Album aufgenommen mit dem Namen Lookout Highway. Ihr hört den Titel Ramblin' is my game.

Ja, hallo liebe Bluesfreunde, herzlich willkommen zu einer weiteren Ausgabe des Juke Joints hier auf Radio Blues und Rock Garage. Mein Name ist Volker und ich freue mich, euch auch heute wieder durch 2 Stunden handverlesenen Blues begleiten zu dürfen. Im Verlauf der Sendung hört ihr unter anderem etwas von The Cornbread Project, von Packrat Smokehouse, von Robert John and the Wreck sowie von etwas von Sherman Robertson. Ja, lehnt euch zurück, macht's euch bequem. Wir starten mit den ersten 3 Titeln. Den Anfang macht Nathan James mit Sweep It Under the Rug. Nathan James ist ein US-amerikanischer Blues-Gitarrist und Sänger aus Kalifornien, der für seinen rauen, traditionellen Stil bekannt ist. Er ist Mitbegründer der Band The Rhythm Scratchers und engagiert sich stark für die Vermittlung klassischen Blues an die jüngere Generation. Danach habe ich etwas von Little Magic Sam für euch. Der bringt uns On Your Own. Little Magic Sam, bürgerlich Sean Holt, ist der Sohn des Chicago Blues-Legende Magic Sam. Er führt das musikalische Erbe seines Vaters fort und ist seit vielen Jahren als Gitarrist und Sänger in der Chicagoer Blues-Szene aktiv. Ja, und abgeschlossen wird dann dieses Set von Oscar Liddell zusammen mit Chris Armour und dem Titel Rushin. Beide Gitarristen stammen aus den USA und sind vor allem für ihre energiegeladene Live-Auftritte bekannt, bei denen sie klassischen Blues und oder klassischen Blues mit modernen Rock-Elementen vermischen. Hier ist aber zuerst Nathan James mit Sweep It Under the Rug.

Die Band The Cornbread Project ist eine US-amerikanische Blues- und Roots-Formation, die traditionellen Blues mit Soul- und Amerikaner-Elementen verbindet und sich besonders im Live-Umfeld einen Namen gemacht hat. Und von der Band The Cornbread Project hören wir gleich On My Way. Danach folgt Yuri Apsi mit Your Eyes. Apsi ist ein brasilianischer Bluesänger und Gitarrist, der in seiner Musik den klassischen Chicago Blues mit moderneren Einflüssen verbindet. Er ist seit vielen Jahren in der südamerikanischen Blues-Szene aktiv und tritt auch regelmäßig international auf. Abgeschlossen wird dann dieses Set von der Billy Jones Band mit dem Titel I'm Your Freak. Ja, ihr seid im Duke Joint hier auf Radio Blues und Rock Garage.

den Auftakt des nächsten Sets machen Piper and the Hard Times mit dem Titel 20 Long Years. Die Band ist im modernen Blues verwurzelt und verbindet klassische Bluesstrukturen mit einem zeitgemäßen Sound, der besonders auf Livebühnen zur Geltung kommt. Und danach habe ich etwas von der Jesse Williams Band für euch. Der Titel heißt No Finer Company. Jesse Williams ist als Sängerin und Gitarristin aktiv und steht mit ihrer Band für einen geradlinigen songorientierten Blues-Ansatz. Abgeschlossen wird das Set von Packard Smokehouse mit dem Titel 95 South. Packard Smokehouse bewegen sich stilistisch zwischen Blues und Blues-Rock und der Titel 95 South nimmt Bezug auf den gleichnamigen Highway in den Südstaaten. Hier sind jetzt aber erst einmal Piper and the Hard Times mit 20 Long Years.

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1: So, mit den Fabulous Thunderbirds aus Texas wird jetzt ja ein bisschen rockiger und auch etwas lauter. Die bringen uns ihren Titel Rock This Place und danach folgt Sophie Gold mit dem Titel Heavy Metal und die Dritten im Bunde, The

ist dann die Helle de Western Band mit dem Titel Code 9. Die Band stammt aus Kanada und verbindet klassischen Bluesrock mit modernen Einflüssen. Und sie ist vor allem durch ihre energiegeladenen Live-Shows bekannt. Na, ihr seid im Juke Joint hier auf Radio Blues und Rock Garage.

The Reverend Peyton's Big Damn Band stammt aus Indiana und ist bekannt für ihren rauen, akustisch geprägten Country-Blues-Sound. Frontmann Reverend Peyton spielt überwiegend Resonator-Gitarre und verzichtet bewusst auf elektrische Verstärkung, was den archaischen Charakter ihrer Aufnahmen unterstreicht. Und von der Reverend Peyton's Big Damn Band hören wir gleich Aberdeen. Danach kommt etwas von Robert John and the Wreck. Die bringen uns I Got My Eyes on You. Die Band wurde in Kalifornien gegründet und verbindet Southern Rock, Blues und Classic Rock. Sie tourt regelmäßig international und hat sich besonders in der europäischen Blues- und Rockszene eine treue Fangemeinde erspielt. Und abgeschlossen wird dann dieses Set von Pat O'Brien and Friends mit dem Titel Feel Like That. Pat O'Brien ist ein US-amerikanischer Blues-Gitarrist und Sänger, der häufig mit wechselnden Musikern zusammenarbeitet und für seine soulnahe, songorientierte Blues-Spielweise bekannt ist. Hier kommt jetzt aber erst einmal Reverend Peyton's Big Damn Band mit dem Titel Aberdeen.

So, mit Zaris Kor wird es jetzt wieder etwas lauter. Die bringt uns ihren Titel I Just Wanna Make Love to You. Der Song stammt ursprünglich von Willie Dixon und wurde 1954 von Muddy Waters aufgenommen. Zaris Kor interpretiert diesen Klassiker in einer kraftvollen, modernen Bluesrock-Fassung. Ja, wie gesagt, es wird ein bisschen lauter. Danach folgte Texas Slim mit Lightning Boogie. Ja, Texas Slim ist ein US-amerikanischer Blues-Gitarrist und auch Sänger, der sich stilistisch stark am Texas Blues orientiert und in seinen Aufnahmen klassische Boogie-Elemente pflegt. Und abgeschlossen wird dann dieses Set von Ronnie Hill mit seinem Titel Dreams and Nightmares.

So, und jetzt kommen wir auch schon zu den letzten beiden Titeln in dieser Ausgabe des Juke Joints hier auf Radio Blues und Rock Garage. Zum Ausklang hören wir zunächst die North Mississippi All-Stars mit dem Titel Snake Drive. Es ist ein Titel von A.L. Burnside. Die Band wurde von den Brüdern Looser und Cody Dickinson gegründet und steht für einen modernen und zugleich tief in der Tradition des Mississippi Hill Country Blues verwurzelten Sounds. Den letzten Titel dann bringt Sherman Robertson, und das ist Guitar Man. Sherman Robertson war ein herausragender Bluesgitarrist aus Louisiana, bekannt für seinen präzisen, zugleich sehr gefühlvollen Stil und seine Zusammenarbeit mit Künstlern wie unter anderem Irma Thomas. Ja, mein Name ist Volker, ich danke euch fürs Zuhören und freue mich, wenn ihr auch in der nächsten Ausgabe des Juke Joints wieder mit dabei seid. Bis dahin wünsche ich euch eine tolle Woche, eine gute Zeit, vor allem aber bleibt gesund. Bis zum nächsten Mal. Ciao.

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1: Michaels Bluesbox bei Radio Blues und Rock Garage. Seid herzlich willkommen bei meiner neuen Sendung. Ja, heute wieder reichlich Blues, Blues, Rock und Rock für euch. Und ich fange mit einer angenehmen, ruhigen Nummer an. Sina Erhardt heißt sie. Die Sängerin Last Chance heißt das Stück, was ich rausgesucht habe. Ist schon ein bisschen älter, 2011 erschienen. Leave the Light On heißt die Scheibe dazu. Das nächste Stück ist gewidmet der Sängerin von Clannad. Das ist die irische Musikgruppe. Ihr habt vielleicht schon davon gehört. Die machen Rock, New Age und auch teilweise Weltmusik. Und ich spiele deswegen dieses Stück, da die Sängerin vor kurzem verstorben ist. Und ich möchte da einfach mal dran erinnern, was das für eine tolle Band war. Sie hat zusammen mit Bruce Hornsby das Stück Something to Believe In geschrieben. Und Past Present heißt das Album. 1989 ist das erschienen. Und den Abschluss der ersten Runde macht Matthew Robinson Too Many Dirty Dishes und das Stück kommt aus seinem Album And the Texas Blues Band 2001 erschienen. Viel Spaß bei meiner heutigen Sendung.

Die niederländische Band King of the World mit ihrem belgischen Gitarristen habe ich rausgesucht. Money Means Trouble aus einem älteren Album aus dem Jahre 2004. KOTV, King of the World. Und ich darf jetzt schon ankündigen, dass in Kürze ein neues Album kommt. Ich persönlich freue mich schon sehr darauf. Steppenwolf liegt auf mit Hoochie Coochie Man, ein Cover, ganz klar. Das Ganze kommt von einem Blues-Sampler 2020 erschienen und den Abschluss macht die Sari Shaw, eine wunderbare Stimme, erkennt sie ja. Beautiful habe ich rausgesucht, Never Say Never heißt die Scheibe, 2018 ist die erschienen.

Ja, die neue Runde startet die wunderbare Band Catfish mit dem Sänger und Gitarrist Matt Long, der leider viel, viel zu früh verstorben ist. Das ist unfassbar. Archangel habe ich rausgesucht, ein ganz tolles Stück, eine ganz tolle Interpretation. Burning Bridges 2019 heißt die Scheibe. Gary Moore, auch schon lange nicht mehr unter den Lebenden, auch ein herber Verlust in der Blues-Szenerie. Still Got the Blues habe ich rausgesucht und das kommt vom Sampler. Und den Abschluss macht The Allman Brothers, Statesboro Blues, auch eine ganz bekannte Nummer. Live at Fillmore East am 13. März 1971 aufgenommen.

0: Andreas Kümmert hat mit seiner Band eine Live-CD aufgenommen. A-Live heißt sie. Und ich habe das Stück Something in My Heart herausgesucht. Und Andreas Kümmert ist damals mit der Keyboarderin Lisa Müller aufgetreten. Das war ja schon eine ganz tolle Sache. Die haben sich da verbal gebettelt. War sehr, sehr lustig. Anschließend kommt die neue Nummer von Bryan Adams Scheibe. Tough Town heißt die. Und den Abschluss dieser Runde macht Sherry Lynn. Die wohnt bei mir hier ums Eck. Eugen Leonard hat da mitgemacht. Sie haben Deepwater zusammen gemacht. Eine echt coole Nummer. Escaping Time heißt die Scheibe. 2025 ist die erschienen.
1: Stück heißt Something in My Heart. Übrigens können Sie das überall käuflich erwerben oder auf Spotify streamen. Oder Sie können sich's auch einfach die Tonspur bei YouTube kostenlos runterladen. Ist auch sehr beliebt. Ich würde es so machen.

0: Dankeschön.
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Ihr hört Michael Plusbuchs bei Radio Blues und Rock Garage und wir freuen uns weiterhin, wenn ihr ordentlich Werbung für uns macht. Erzählt euren Freunden, Musikinteressierte von unserem Sender, das würde uns sehr freuen. Es geht mit gemäßigtem Tempo weiter. Eden and Savannah Woods kommen mit Red Mary, eine sehr schöne Nummer. Das ist eine Single-Auskopplung und die Scheibe kam 2024 raus. Ebenso zurückhaltend kommt das nächste Stück, Jesse Lee and the Alchemists. I'm Going Play the Blues heißt das Stück. Auch eine Single-Auskopplung aus dem Jahr 25. Und den Abschluss macht John Mayall featuring Mick Taylor. My Time After a While kommt von der Scheibe Return of the Blues Breakers. 2025 ist die erschienen.

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1: Das Heraussuchen von der Musik für die jeweilige Sendung, die ich für euch mache, ist immer eine sehr, sehr spannende Angelegenheit. Man stößt auf Musiker und wenn man recherchiert, findet man nicht viel. Ebenso ist es hier der Fall von Lindy Urban. April Rain kam in die Redaktion. Ich habe mir das Stück angehört oder die Scheibe und fand das eigentlich ganz toll gemacht. Nur findet man teilweise im Netz nicht so viel darüber. Das ist auch manchmal gar nicht schlimm, wenn man sich an der Musik erfreut. Dann passt das ja auf jeden Fall ganz gut. Mike Broussard ist ein anderer, den hatte ich schon öfters mal aufgelegt. Ein ganz junger Mann aus Amerika und der macht Bayou Soul, habe ich gelesen. Eine Mischung aus Funk, Blues und Rhythm and Blues und Rock und Pop. Klingt spannend, sucht euch raus, was euch am meisten passt zu diesem Stück. Change Worth Taking heißt das und Change Worth Taking heißt auch die Scheibe Single-Auskopplung, also ganz neu. Und den Abschluss dieser Runde macht Mark Aschak, Blessed with a Curse. Und hier ging es mir genauso, habe ich auch recherchiert, wer das überhaupt ist und habe leider nicht sehr viel über ihn gefunden, außer dass die Musik, die er macht, wunderbar in meine Sendung passt. Natural Born Blueser heißt das Album und ich glaube, das stimmt ganz gut. 2022 ist die Scheibe erschienen.

Ja, ihr hört jetzt die letzten drei Stücke bei Michaels Bluesbox auf Radio Blues und Rock Garage. Mick Colossa liegt auf. Mick Colossa ist ja auch schon ein älterer Herr. Mit 74 aus Michigan kommt er und macht immer noch den ganz, ganz feinen Blues. Heute habe ich die Nummer für euch For a Better or For a Worse rausgesucht. Blue to the Bone heißt die Scheibe dazu, 2026 erschienen, auch eine ganz feine. Und dann habe ich wieder Pat Lemle rausgesucht. Pat Lemle, das hört sich jetzt schon irgendwie deutsch an, ist aber ein Schweizer und da ist er auch wunderbar bekannt. Und er hat dieses Jahr auch eine neue Scheibe rausgebracht, Born with the Blues, und Jealous Lover habe ich darauf rausgesucht. Und den Abschluss macht die wunderbare Samantha Fish mit einem tollen Live-Titel Sweet Southern Sounds. Und das ist mal wieder eine Single-Auskopplung, auch wie gesagt aus diesem Jahr. Vielen Dank fürs Zuhören. Vielen Dank, dass ihr bis zum Schluss dabei geblieben seid. Hört nächste Woche gern wieder rein zu meiner neuen Sendung. Passt auf euch auf, bleibt gesund. Tschüss, bis zum nächsten Mal, euer Michael.

0: Hallo liebe Bluesfreunde, hier ist Gerts Bluesgarage. Für die Sendung habe ich euch heute wieder feinen Blues herausgesucht. Oldies, Klassiker und Neuvorstellungen.
1: Ich begrüße euch aufs Allerherzlichste in meiner Sendung Gerts Bluesgarage hier auf Radio Blues und Rock Garage. Die erste Runde beginnt mit Joe Bonamassa. 2025 hat er das Album Breakthrough eingespielt, vom Album für euch Broken Record. Danach kommt Magic Red and the Voodoo Tribe, Sister Mary's Boogie vom Album The First Temptation. Das Ganze kam 2000 heraus. Den Abschluss macht J.J. Gray and the Mofro mit dem Song The Hottest Spot in Hell vom Album Georgia Warn House, das 2010 erschienen ist.
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0: Die nächste Runde beginnt mit Walter Traut. Ich habe von ihm einen älteren Song vom Album Blues for the Modern Days von 2012 herausgesucht. All I Want Is You. Danach Philip Says, liebe Grüße an den Philip. Backstabber habe ich von ihm rausgesucht. Vom Album The Wolves Are Coming 2024 war das Erscheinungsdatum. Den Abschluss macht Pat Travers mit dem Klassiker Statesboro Blues. 1977 hat er das Album Making Magic eingespielt.
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Einer, der mich immer wieder begeistert an der Gitarre, ist der Gregor Hilton. Liebe Grüße an den Gregor. Er hat 2024 ein wunderbares Album eingespielt. Play the Music of Peter Green. Vom Album habe ich für euch rausgesucht. Oh well, das Ganze ist nochmal 2024 remastered worden. Danach eine Band, die mir immer wieder richtig gut gefällt. Und ich kann nur sagen, wenn ihr die Jungs live hören könnt, geht hin. East Blues Experience, Hit of the Blues. 2008 kam das Album V10 heraus, zu Deutsch V10. Den Abschluss macht die wunderbare Hamburger Bluesband Need Your Loving. 1996 haben sie das Album Real Stuff eingespielt und das ist immer noch richtig gut. Gut.

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1: Die nächste Runde beginnt mit einem Musikwunsch. Der Klaus aus Leipzig, ein treuer Zuhörer, hat sich Bernard Allison gewünscht, und zwar vom Album Chills and Thrills von 2007, den Song Groove With Me. Er grüßt natürlich alle seine Freunde und natürlich alle Zuhörer. Danach zwei Bands, die sich bei uns im Sender vorgestellt haben. Die erste Band, Eddie Cold Band, und sie haben einen Sänger dabei, Larry Doc Watkins, und der ist richtig gut. Blues in My Heart vom neu erschienenen Album 2025, das gleichnamige Album Blues in My Heart. Den Abschluss der Runde mit einer Neuvorstellung macht Brother Ray Lemling and the Matinee Kings, Walk On, vom neu erschienenen Album 2026, String the Poet.

0: Wenn es um den Blues in Frankreich geht, ist die Véronique Gayot ganz vorn mit dabei. Sie hat ein wunderbares Album eingespielt, 2023 Best Of. Vom Album für euch Shadow on the Wall natürlich ein Klassiker, den sie wunderbar interpretiert, liebe Grüße an die Véronique. Danach kommt die Diana Nehmer, die wir schon öfters in der Sendung hatten. Und die Diana ist eine begnadete Sängerin, liebe Grüße in die Schweiz. 2025 kam das Album Stormy Soul heraus. Vom Album für euch Forget About the Blame. Den Abschluss macht die wunderbare Bonnie Raitt mit I Knew. 2016 hat sie das Album Dick in Deep eingespielt und der Song ist richtig gut.
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1: Die nächste Runde beginnt mit Blues aus Deutschland. Ganz genau geht die Reise nach Bielefeld zu Bad Temper Joe. Er hat 2025 ein Album eingespielt, Poor Black Maddie. Davon für euch den gleichnamigen Song. Liebe Grüße an den Joe. Danach eine Neuvorstellung. Ingo Paul aus Leipzig hat ein wunderbares Album eingespielt. Ingo Paul und das Geheimnis. Vom Album für euch Bierblues. Den Abschluss macht der wunderbare Bernie Marsden mit Trouble Feet David Coverdale. Das kann nur gut werden. 2014 ist das Album Shine erschienen und das ist ebenfalls immer noch richtig gut.
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Das war's schon wieder mit meiner Sendung Erz Blues Garage. Ich hoffe, die Sendung hat euch gefallen. Ihr bleibt mir gewogen, hört am nächsten Dienstag 20 Uhr wieder in meine Sendung. Für die letzte Runde habe ich euch nochmal versucht, drei wunderbare Songs und Musiker bzw. Bands herauszusuchen. Die Runde eröffnet David Gogo mit dem Sulfid Boogie. 2018 hat er das Album 17 Vultures eingespielt. Danach die Band 100 Watt Vipers und hier geht die Post richtig ab. Sleeping Dogs vom 2014 erschienenen Album Something Wicked Comes This Way. Den Abschluss macht der wunderbare Billy F. Gibbons mit Missing Your Kissing, ein Klassiker natürlich. 2018 kam das Album The Big Bad Blues heraus. Euch eine gute Woche.

Hallo liebe Bluesfreunde, hier ist Gerts Bluesgarage. Für die Sendung habe ich euch heute wieder feinen Blues herausgesucht. Oldies, Klassiker und Neuvorstellungen. Herzlich willkommen in meiner Sendung Gerts Bluesgarage hier auf Radio Blues und Rock Garage. Die erste Runde beginnt mit drei Neuvorstellungen der Mystics. Train to Glory und die Mystics ist eine feine Band mit feinem Blues. Danach Handsome Jack, den wir in der Sendung zweimal haben, mit seiner aktuellen LP oder Album, ganz wie ihr wollt, Barnburners. Vom Album für euch Poly Moly, den Abschluss macht Rob Williams and the Blues Drivers. Knock Me Down, ebenfalls eine neue Single.

Die nächste Runde ist eine Frauen-Power-Blues-Runde. Sie beginnt mit Alice Bailey. Sie hat ein neues Album eingespielt, Can't Take My Story Away. Vom Album für euch rausgesucht, Take a Step Back. Danach die wunderbare Jonja Taylor mit dem Song Love Lives Here vom neu erschienenen Album 2025 Black and Gold. Den Abschluss macht Elisa Nils. Liebe Grüße an die Elisa. Sie hat eine Single ausgekoppelt, Love Will.

0: Die nächste Runde beginnt mit Stefan Hillesheim. Der Stefan stammt aus Koblenz und lebt schon eine ganze Zeit in den Staaten. Er hat 2022 ein Live-Album eingespielt, At the Rosa Lounge in Chicago. Liebe Grüße an den Stefan. Vom Album habe ich für euch rausgesucht My Poor Heart. Danach Mike Sido mit Outside or the East Side vom gleichnamigen Album, das dieses Jahr neu erschienen ist. Den Abschluss macht Walter Traut, feat. Joe Bonamassa, das kann nur gut werden. 2017 haben sie das Album We All In This Together eingespielt. Den gleichnamigen Song habe ich für euch rausgesucht.
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In der letzten Woche hat uns der Craig Taylor sein neues Album in die Redaktion geschickt und das finde ich ist richtig gut. Craig Taylor Band mit dem neuen Album 2026 natürlich erschienen. Take a Left, den Song Ain't Got You. Danach Lil Magic Sam, liebe Grüße zum Sam, Looking So Fine vom Album Tried Out, das 2025 erschienen ist. Den Abschluss macht Kevin Bird mit Home Going Time, ebenfalls eine Single von diesem Jahr.

Die nächste Runde beginnt mit einem Blueskünstler, den ich so noch nicht kenne und euch den auch gern vorstellen möchte. Garrett T. Willie, I Am Late. 2026 hat er ein Album eingespielt, Bill's Café. Danach Salomon Hicks, und der Salomon Hicks spielt einen feinen Blues. Er hat ein neues Album eingespielt, How Did Ever Get This Blue. Vom Album für euch I'm Burning Up. Den Abschluss macht Memphis Lightning mit Strings Attached. 2025 kam das Album Don't Odell's Legends heraus.

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1: Der Klaus aus Leipzig hat mir geschrieben, er wünscht sich einen Song von Warren Haynes und das kann nur gut werden. Warren Haynes spielt einen wunderbaren Blues. Er hat 1993 ein Album eingespielt, Tales of the Ordinary Madness. Der Klaus grüßt damit alle seine Freunde und natürlich alle Zuhörer. Vom Album wünscht er sich I Be The One, danach die Band Sheepdogs mit einer Neuveröffentlichung, ein Album Keep Out of the Storm. Vom Album für euch rausgesucht, ebenfalls den gleichnamigen Song. Den Abschluss macht Tinsley Ellis mit Sunnyland vom Album Labor of Love, das ebenfalls dieses Jahr neu erschienen ist.

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1: Ebenfalls ganz frisch in die Redaktion geschickt bekommen die Band Voodoo Ramble und das ist richtig feiner Blues. Sie haben 2026 ein neues Album eingespielt, Make in the UK, das Ganze live. Vom Album habe ich für euch rausgesucht Little Blue Screen. Wie gesagt, liebe Grüße an die Band. Danach Jason Ricci mit Sticks of the Shit, 2026 die gleichnamige Single. Den Abschluss der Runde macht Lil Ed and the Blues Imperials mit Bad All by Myself. Das Album, das er dieses Jahr neu herausgebracht, heißt Slideways.

0: Das war's schon wieder mit meiner Sendung Erzblues Garage. Ich hoffe, die Sendung hat euch gefallen. Ihr bleibt mir gewogen, hört am nächsten Dienstag 20 Uhr wieder in meine Sendung. Die 2 Stunden sind wie im Flug vergangen. Ich freue mich, dass ihr in meiner Sendung dabei geblieben seid. Die letzte Runde habe ich nochmal 3 wunderbare Blues-Songs herausgesucht. Alles 3 Neuvorstellungen und Singles. Den Anfang macht The Right Reverend Crow and the Nathan Bell Band. Was ein Bandname. Die Single bzw. der Song heißt Hard Walker. Danach Mick Clark mit der Single Blues Before Sunrise. Den Abschluss für die Sendung machen die Raconers mit dem Album bzw. Single, ist wohl besser, Second Skin. Euch eine gute Woche.
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Hallo liebe Bluesfreunde, hier ist Gerts Bluesgarage. Für die Sendung habe ich euch heute wieder feinen Blues herausgesucht. Oldies, Klassiker und Neuvorstellungen. Herzlich willkommen in meiner Sendung Gerts Bluesgarage hier auf Radio Blues und Rockgarage. Die erste Runde beginnt mit den Bluesbones. Sie haben 2015 ein Album eingespielt, Saved by the Blues, das ich mir immer wieder anhören kann. Vom Album habe ich für euch rausgesucht Moonshine, danach Rival Sun mit Only One vom 2011 erschienenen Album Pressure and Time. Den Abschluss macht Spencer McKenzie mit dem Song What You Do. Das Ganze war eine Single von 2025.

Die nächste Runde beginnt mit T.G. Copperfield. Liebe Grüße an den Thilo. Er hat 2025 ein wunderbares Album eingespielt, All in Your Head. Den gleichnamigen Song habe ich für euch rausgesucht. Im Anschluss hört ihr den Thilo mit seinen News und es sind ein paar interessante News dabei. Vor allem ist er die Vorband für Robert John and the Wreck. Den habe ich im Anschluss gleich rausgesucht mit dem Song Run Back to Me vom gleichnamigen Album, das dieses Jahr erschienen ist. Den Abschluss macht Alastair Green mit Watch Tell Me vom Album 2020 erschienen The New World Blues.

0: Thilo, herzlich willkommen im Sender.
1: Hey Gerd, danke für die Einladung. Schön, dass ich dabei sein kann.
0: Gerne.
1: Ja, du, ja, wir sind unterwegs, gerade wieder TG Copperfield und die Electric Band. Wir haben ja ein aktuelles Album draußen, All in Your Head. Das wurde ja auch für den Preis der deutschen Schallplattenkritik nominiert und darüber haben wir uns sehr gefreut. Also es kommt sehr, sehr gut an und geht ziemlich gut weg. Auch die physischen Kopien, also CDs, gehen sehr gut. Also das freut uns natürlich, weil das ist was, was uns am Leben hält. Ich sage immer, ich mache nicht Musik, um Geld zu machen, sondern ich mache Geld, um Musik zu machen. Also alles, was ich wieder einnehme, das stecke ich wieder in neue Produktionen rein und dann gehen wir wieder on Tour und dann machen wir ein neues Album und so. Und ja, das kommt jetzt dann auch wieder. Komme ich vielleicht gleich dazu. Aber jetzt erstmal die Tour. Wir sind unterwegs mit dem TG Copperfield Acoustic Trio. Das ist der Er am Schlagzeug, der Klaus an den Keys und ich. Und dann haben wir noch die Electric Band. Wenn dann ist noch zusätzlich der Carlos am Bass mit dabei. Und da sind wir in Deutschland, Österreich unterwegs. Und jetzt geht es dann gleich wieder weiter. In Leipzig ist die nächste Station, dann Freital und Bischofsgrün. Und was ein großes Highlight für mich auch ist, in ein paar Tagen spielen wir mit Robert John and the Rag. Das ist eine Band, die wir sehr gerne mögen. Und mit denen spielen wir im FATS in Burglengfeld so eine Doppelshow. Das wird so ein richtig schönes Southern Rock und Blues Rock Ding werden. Das wird richtig cool. Freue ich mich darauf. Sonst noch Neues? Ja, wir haben natürlich auch die Zeit genutzt, jetzt über die Winterpause sozusagen ein bisschen Musik zu machen. Wir spielen ja unsere Alben immer live im Studio ein. Das ist ganz wichtig für uns, um diesen analogen Blues-Rock-Vibe hier zu erzeugen. Und diesmal haben wir uns eine ganz besondere Challenge vorgenommen gehabt. Also wir haben gesagt, wir wollen ins Studio gehen und haben noch gar nichts arrangiert, sondern im Studio die ersten zwei, drei Takes, die passieren, werden dort gleich arrangiert und aufgenommen. Und das haben wir dann über 2 Tage gemacht und dabei haben wir ein Album eingespielt in nur 13 Stunden. Und das wird dann in der zweiten Jahreshälfte erscheinen. Also ist ganz, ganz viel los bei uns und ich freue mich auf die vielen Leute, die immer wieder zu unseren Konzerten kommen. Wer uns kennt, weiß, dass wir dann auch immer gerne ein bisschen plaudern mit den Leuten. Das freut uns ganz besonders. Wer den Newsletter noch nicht hat, der kann sich da gerne eintragen. Der kriegt dann immer alle Informationen aus erster Hand. Und ja, was bleibt mir sonst noch zu sagen? Wir machen einfach immer weiter. Musik ist unser Leben. Blues Rock, Rock'n'Roll und Americana. Dafür leben wir und ja, wir freuen uns auf euch.

Die nächste Runde ist eine Frauen-Power-Blues-Runde. Sie beginnt mit Hannah Wicklund, False and Hollow, vom 2026 erschienenen Album The Living Fault. Danach Ellie Venable, Feet Body Guy, Texas, Louisiana, ein wunderbarer Blues. 2023 haben sie gemeinsam das Album Real Gone herausgebracht. Den Abschluss macht Joseline und Chris Arndt, Sugar and Spice, vom gleichnamigen Album, das 2021 erschienen ist.

Ihr seid immer noch in meiner Sendung Gerds Blues Garage hier auf Radio Blues und Rock Garage. Die nächste Runde beginnt mit einer Band, die ich mir immer wieder gern anhöre. Altered Five Blues Band, Whiskey Got Me Married von 2024 vom Album Testifying. Danach der wunderbare Lawrence Jones mit One Life. 2025 kam das gleichnamige Album heraus. Den Abschluss macht Davy Knowles mit Someone Else Dreams vom gleichnamigen Album, das ebenfalls 2025 erschienen ist.

Die nächste Runde beginnt mit Matthew Patrick, der 2025 ein wunderbares Album eingespielt hat, Authentico. Vom Album für euch Monkey, danach Will Wild, liebe Grüße an den Will. Er hat ebenfalls 2025 ein wunderbares Album eingespielt, Blues is Still Alive. Vom Album für euch Learn to How to Love. Den Abschluss macht die ebenfalls wunderbare Band, die mir richtig gut gefällt, Delta Generators mit I Got You vom gleichnamigen Album, das 2026 erschienen ist.

Die nächste Runde ist wieder eine Frauen-Power-Blues-Runde. Sie beginnt mit Kathleen Crisco and the Broadcast, was ein Bandname Let It Ride vom gleichnamigen Album, das 2025 erschienen ist. Danach die wunderbare Vanya Sky. Liebe Grüße an die Vanya. Sie hat von ihrem Album Alsace All Areas, das ganze live von 2025, einen Song mitgebracht. Hero, ein wunderbarer Live-Song. Den Abschluss macht Sue Foley mit High Roller. 2023 hat sie das Album live in Austin Volume 1 eingespielt und das ist immer wieder gut.

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1: Die nächste Runde beginnt mit einer Neuvorstellung. Beigefish ist eine Hausband des Senders. Hier ist natürlich der John Schisseler am Mikrofon. Er hat eine neue Single in die Redaktion geschickt, High Roller. Und er hat im Anschluss noch etwas Werbung für euch dabei. Danach die Jimmy Roger All-Star Band mit Sweet Home Chicago, natürlich ein Klassiker. 2010 haben sie das Album Blues, Blues, Blues eingespielt. Den Abschluss macht Ronnie Earl mit Southside Stomp von 2017. Das Album hieß The Luckiest Man.

Das war's schon wieder mit meiner Sendung Gerd's Blues Garage. Ich hoffe, die Sendung hat euch gefallen. Ihr bleibt mir gewogen, hört am nächsten Dienstag 20 Uhr wieder in meine Sendung. Das war's auch schon wieder mit meiner Sendung Gerd's Blues Garage hier auf Radio Blues und Rock Garage. Die 2 Stunden sind wie im Flug vergangen. Für die letzte Runde habe ich euch nochmal 3 wunderbare Songs herausgesucht. Den Anfang macht John Mellencamp mit dem Song Grand View. 2017 hat er das Album Sad Clowns and Hillbillies eingespielt. Danach Eric Steckel mit Tennessee. 2022 hat er das Album The Steakhouse Session Volume 1 eingespielt. Den Abschluss für die Sendung macht Mike Ferris mit Heavy on the Humble vom gleichnamigen Album, das 2025 erschienen ist. Euch eine gute Woche.

0: Hallo liebe Bluesfreunde, hier ist Gerts Bluesgarage. Für die Sendung habe ich euch heute wieder feinen Blues herausgesucht. Oldies, Klassiker und Neuvorstellungen. Für die erste Runde habe ich euch in meiner Sendung Gerts Bluesgarage hier auf Radio Blues und Rockgarage drei Neuvorstellungen rausgesucht. Der erste Song ist von Parker Barrow, eine Band, die mich richtig begeistert. Die Sängerin hat eine unglaublich geile Stimme, anders kann man das nicht sagen. Das neue Album heißt Blinded, so wie der Song. Danach kommt Danny Bryant, liebe Grüße an den Danny. Er hat ebenfalls eine neue LP ausgekoppelt, Nothing Left Behind, vom Album für euch Three Times As Hard. Den Abschluss macht Selvin Bridgewood mit What I've Been Accused Of, das Ganze vom Album Electric Swamp Funking Blues.
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3: Weil die erste Runde gleich mit Neuvorstellungen so gut gepasst hat, gibt es die nächste Runde ebenfalls drei Neuvorstellungen. Der erste ist der Mike Finnegan, der ein wunderbares Album rausgebracht hat. Mike Finnegan vom Album für euch All That Your Dream, hier mit Stephen Stills und Chris Stills. Danach der wunderbare Tinsley Ellis mit Long Time vom neu erschienenen Album Labor of Love. Den Abschluss macht eine Band, die ich ganz besonders gut kenne. Es ist meine eigene Winkler and Friends Love That Touch My Heart vom gleichnamigen ausgekoppelten Single-Album. Das ganze Album stelle ich euch später vor. Viel Spaß dabei!

0: Die nächste Runde ist eine Frauer Power Blues Runde, ebenfalls drei Neuvorstellungen. Die Runde beginnt mit Doris Brendel. Liebe Grüße an die Doris. Sie hat in ihrem neuen Album ein paar wunderbare Songs und ich kann nur immer wieder empfehlen, die Doris Brendel ist eine wunderbare Musikerin und dann noch ein wunderbarer Mensch. Ich habe von ihr mitgebracht I Don't Want to Go to Heaven, danach Elisa Nils mit Blues Bombshell vom Album neu erschienen Thunder in the House. Den Abschluss macht die wunderbare John Shaw Taylor mit The Trouble with Love feat. Joe Bonamassa. Das neue Album, das dieses Jahr erschienen ist, heißt The Trouble with Love.
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Beim Heraushören für die Sendung ist mir eine Band aufgefallen, The Cash Blues Band. Sie haben einen Song aufgelegt, Caledonia, der mir immer wieder gut gefällt. Das Album ist von 2026, Mojo Train. Caledonia dann nochmal von der Stefan Distelmann Folk Blues Band und der Song gefällt mir natürlich auch dementsprechend gut. Der Song Caledonia wird ja oft gecovert und Stefan oder auch die Band haben das richtig gut gemacht. Den Abschluss macht der Andreas Kümmert, The Electric Circus. Sie haben ein neues Album eingespielt, Alive, vom Album Ego.

Album Ganz wie ihr wollt hat der Devin Elman and the Night Vision aufgelegt. Das Album heißt Night Vision und das kann ich euch nur wärmstens empfehlen. Vom Album habe ich für euch rausgesucht Dead Sea Scrolls. Danach eine Band, die mich immer wieder begeistert. Zach Wild ist dort der Gitarrist, dann wissen die meisten schon Bescheid. Es handelt sich um Black Label Society, ebenfalls ein neues Album Energies of Demolition. Kann ich nur wärmstens empfehlen, das Album. Vom Album für euch Name in Blood. Den Abschluss macht die Vargas Blues Band mit Why Feed Danny Wild. 2024 das Album Best of My Blues.

0: Die nächste Runde beginnt ebenfalls wieder mit einer Neuvorstellung von der deutschen Band Mardi Watt und liebe Grüße an die Band. Die Band ist sehr erfolgreich und hat ein neues Album auf den Markt gebracht, Neon Soul. Den gleichnamigen Song habe ich für euch rausgesucht. Danach Dana Fuchs mit Hard Road von 2022 von ihrem Album Borrowed Time. Den Abschluss macht eine Sängerin, die mir aufgefallen ist beim Heraushören für die Sendung, Emelina Torini, Fireheads vom 2009 erschienenen Album Me and Armini. Viel Spaß dabei.
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Die nächste Runde beginnt mit einer Neuvorstellung. John Schisler, bekannt von Beachfish, hat sich hier mit jemand zusammengetan, um eine Single auszukoppeln. Das Album wird Ende des Jahres erscheinen. Penbo Universe, Down That Borderline. Liebe Grüße an den John. Danach kommt die Band High Chief mit Snow Capit. Das Ganze eine Radioversion von 2025. Das Album ist gleichnamig, wie praktisch. Den Abschluss macht, wie schon angekündigt, der Opener der neuen LP-Album Ganz wie ihr wollt von Winkler and Friends. Freude, Musik, Hoffnung und Träume. Das Ganze von 2026 und auch wie praktisch der Opener ist genau der Albumname. Viel Spaß beim Zuhören.

Die 2 Stunden sind wie im Flug vergangen und mir bleibt jetzt nichts anderes übrig, als mich bei euch zu bedanken, dass ihr in meiner Sendung geblieben seid. Für die letzte Runde habe ich euch nochmal drei feine Songs herausgesucht. Den Anfang macht der Jimmy Barnes und Joe Bonamassa, das kann nur gut werden. Stone Cold vom Album Hindsight von 2014. Danach Thunderbolt Brown mit Freeze Me Out Baby. 2013 hat er das Album Long Time Coming eingespielt. Den Abschluss für die Sendung macht Southern Freed Groove Queens, was ein Bandname, Rattle Down vom Album That's When the Blues Beginnen von 2025. Euch eine gute Woche.

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1: Hallo und herzlich willkommen zu Michaels nagelneuer Bluesbox. Schön, dass ihr wieder dabei seid. Ja, heute wie immer reichlich Blues, Bluesrock und Rock für euch. Und ich starte gleich mit den OK Sisters und ihrer Band, die kannte ich vorher noch nicht. Pacing the Floor heißt die Nummer. The Girls Are Alright hieß das Album aus dem Jahre 2003. George Caban and Sugar Blue kommen anschließend mit Hoochie Coochie Man. Ja, mal wieder eine tolle Coverversion. Right Now heißt das Album dazu, 2005 erschienen. Und den Abschluss der ersten Runde macht Jimmy Page und Robert Plant. Led Zeppelin lässt grüßen. Since I've Been Loving You heißt die Nummer. No Quarter Unleaded 2004 ist die Nummer erschienen. Viel Spaß bei meiner heutigen Sendung.

Ja, das war ein ganz feiner Blues von Jimmy Page und Robert Plant. Royal Southern Brotherhood kommt als nächstes, auch eine coole Nummer. Stand Up heißt die, The Royal Gospel heißt das Album, 2016 erschienen. Und Jeff Katz lässt es ordentlich krachen mit Bläsern und Fried Chicken Store habe ich rausgesucht aus der Scheibe. This Silence is Killing Me, 2016 erschienen. Und nochmal zurückgekurbelt auf 2005, Johnny Auckland kommt mit Taxi Cab, auch eine schöne ruhige Nummer, My Kind of Blues 2005.

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Ja, ihr hört Michaels Bluesbox bei Radio Blues und Rock Garage auf Loud FM. Lucky Peterson, den hatte ich schon ein paar Tage nicht mehr. Driving Wheel habe ich rausgesucht aus einem Best-of-Album 2020 erschienen. Neil Hawker, auch eine coole Nummer. Kings of the Night auf seinem Album South by East 2017 erschienen. Und Nina Ettal, die hatte ich auch noch nicht. Die finde ich ganz toll. Die hat eine schöne Stimme. Freedom habe ich rausgesucht, ist eine Live-Aufnahme und ist 2017 erschienen.

Wenn euch die Stimme von Nina Etal auch so überzeugt hat, schreibt mir gerne. Ich suche gerne nochmal was raus. Schreibt mir, wenn ich sie nochmal spielen soll. In der nächsten Runde kommt nun Alex Kilroy Standing Tall aus seinem Album Break My Chains. Auch eine coole Nummer. Bacon Fat Louis kommt anschließend. All Your Love singt er aus seinem Album All Your Love. Wahrscheinlich eine Single-Auskopplung. Und den Abschluss macht die wunderbare Danielle Nicole, eine wunderbare Musikerin, Bassistin und Sängerin, die macht richtig feinen Blues.

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0: Ich bin heute mit Jaro Blue zusammen. Ich habe Jaro schon vor einigen Jahren kennengelernt als einen ganz tollen Musiker, als einen brillanten Sänger und natürlich Bluesmusiker. Ich habe dann durch Umwege erfahren, dass Jaro eine CD aufgenommen hat. Jaro, sag doch mal was dazu.
1: Ja, also wie gesagt, da ich vom Herzen Blueser bin und dann aber in verschiedenen Bluesbands bin, hat sich das irgendwie angeboten, als ich vor einem Jahr, ungefähr im Juni, Beziehungsprobleme hatte und der ein oder andere verarbeitet es dann irgendwie so oder so und ich habe eben einen Blues-Song geschrieben, die Musik komponiert, den Text gemacht und habe es dann erst mal liegen lassen und ja, vor 3 Monaten habe ich mir gedacht, weil ich einen Produzenten kennengelernt habe, der mit mir das in einem Musikstudio aufnehmen wollte, dass ich das mal in Angriff nehme und so ist die ganze Geschichte entstanden.
0: Jaro, das ist wirklich ein ganz toller Song geworden. Du hast mir ja vorab eine MP3 zur Verfügung gestellt. Danke dafür und wir werden sie natürlich bei Radio Blues und Rock Garage senden, hier in meiner Sendung Michaels Bluesbox. Es ist ein typischer Blues, der gerne vom Leben erzählt, Geschichten aus dem Leben, Beziehungsgeschichten, Freude oder Leid, eben das typische Blues-Klischee. Du hast wunderbare Musiker dabei, das habe ich gehört. Sind diese Kollegen aus deinem Umfeld?
1: Ja, alle aus unterschiedlichen Bands. Der eine ist der Lothar Weller, der wo das Solo spielt und die Gitarre eingespielt hat. Dann der Roberto D'Amico, der ist der Bassspieler. Dann Raphael Maut an den Drums und Big Martin Burkhardt von den Hammersound Studios an den Keys. So wurde das Ganze eingespielt und das ist jetzt eben draus geworden.
0: Ja, der Song ist wirklich klasse geworden, auch wenn ich mich wiederhole. Wir werden ihn in Kürze spielen, tatsächlich. Jaro, ich freue mich, wenn wir auch mal wieder musikalisch zusammenkommen würden. Mir hat es damals unheimlich viel Spaß mit dir gemacht. Ich hoffe, dass deine CD, ich weiß jetzt noch nicht, wie du sie promoten willst, erfolgreich wird.
1: Ja, das wird mich sehr, sehr freuen und ich hoffe auch, ich muss jetzt erstmal einen guten Weg finden. Sie ist noch nicht released. Die Rechte werden noch abgeklärt, aber das ist jetzt alles noch die Sache von dem, der das Ganze gemacht hat. Und ja, ich freue mich einfach schon mal auf den Weg.
0: Jaro, ich drücke dir ganz fest die Daumen. Wir hören uns wieder, wir sehen uns wieder. Bis dann, alles Gute wünsche ich dir.
1: Ich bedanke mich bei dir und ich würde mich auch freuen, mal was wieder von dir zu hören. Ciao.
0: Ja, und hier nun die Premiere Jaro Blue mit seinem Stück We Really Need to Talk. Anschließend liegt Jack Bruce auf mit dem Stück Cold Island und das ist von Cozy Powell geschrieben, den Wahnsinnstrommler, ihr kennt ihn sicher. Halfway to the Stars heißt die Scheibe, 2026 erschienen. Und den Abschluss macht Doris Brandle, Unconditional Love heißt das Stück, Searching for Smiles aus dem Jahre 2026.

Ja, liebe Leute, ihr hört Michaels Bluesbox auf Radio Blues und Rock Garage bei Loud FM und heute mit der Neuvorstellung des Songs We Really Need to Talk von meinem guten Bekannten Yaro Blue. Jetzt geht's weiter mit Peter Frampton, der auch was Neues hat, was mich extrem freut. Carry the Light heißt die Scheibe, Buried Treasure heißt das Stück dazu und ist in diesem Jahr erschienen, 2026. Graham Duffy kommt mit Tragedy aus seinem Album What Am I Supposed to Do, auch aus diesem Jahr, und den Abschluss macht Dave Thomas, Bridge Street Blues, aus dem gleichnamigen Album, Single-Auskopplung, wie gesagt, aus diesem Jahr.

Heute ist der Tag der Neuvorstellungen und vor allem der Tag der Überraschungen. Ja, der Gründer von der Blues- und Rockgarage, Gerdy Winkler, hat mit seinen Freunden eine super Scheibe aufgenommen. Und ich erlaube mir jetzt ein Stück rauszunehmen, das ich jetzt vorstellen möchte. Turn on the Radio, eine Akustikversion, die wirklich super klasse klingt, super produziert worden ist und eigentlich ganz schön rockt. Das kann man wirklich mit Fug und Recht behaupten. Riot Act kommt anschließend mit Almost There aus dem Album Closer to the Flame 2026 und den Abschluss macht der kürzlich verstorbene Rob Orlemans, der Holländer, der einen gnadenlos guten Bluesrock hinterlässt, Half Past Midnight, seine Band, die haben im Trio gespielt, The Devil Told Me, eine schöne Live-Version. Ja, liebe Leute, das wär's für heute wieder gewesen. Schnörkellos habe ich euch ein Stück nach dem anderen präsentiert. Ich hoffe, ihr hattet Spaß daran. Ihr schaltet auch das nächste Mal wieder ein. Das wird mich ganz arg freuen. Passt auf euch auf, bleibt gesund. Tschüss, bis zum nächsten Mal. Euer Michael.

0: Okay.
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2: Liebe Freunde, es ist Dienstag 18 Uhr. Es grüßt euch Andreas aus Leipzig, der hier wie in gewohnter Manier jede Woche feinste Musik herausgesucht hat. Hoffe ich zumindest, dass da für jeden was dabei ist. Ich würde auch gleich einsteigen hier mit feinsten Blues. Es geht gleich los mit William Clark. Der Song heißt Last Monday Morning. Interessant bei der Nummer ist, könnte man mal ein kleines Ratespiel starten. Wer erkennt die Melodie der ersten beiden Takte? Quasi die Einleitung des Songs. Ist ganz witzig. Ratet mal. Hört mal zu. Zweite Nummer dann mal wieder vom großartigen Thorburn Risager mit seiner Black Tornado Band. Hier seine Version von My Baby Please Don't Go, ganz klasse gemacht. Letzter Song dann im ersten Dreier-Set, kein geringer als B.B. King mit seiner Version, ein alter Blues-Standard, It's My Own Fault.

So, liebe Hörerschaft, meine obligatorische Runde der musizierenden Damen kommt heute gleich mal im zweiten Set. Da steige ich gleich ein mit Sissi Wald, heißt die Dame, hier mit einem ganz alten Blues-Standard, Dust My Broom. Zweite Nummer dann kommt in deutscher Sprache eine ehemalige DDR-Band bzw. DDR-Sängerin, wahrscheinlich eine der besten, die wir hatten. Silly mit Hurensöhne, die Tamara Danz, also die da singt. Letzte Nummer dann in dieser Runde der Ladies kommt von der ganz großartigen Melodie Gardot, Who Will Comfort Me?

Im dritten Set wird's mal etwas rockiger und wir schielen mal in die 70er und 80er Jahre zurück. Erste Nummer kommt gleich von einer fantastischen Band, das ist Wishbone Ash von ihrer Scheibe Argus. Ja, das war schon überall damals, als die Scheibe erschien. Ich glaube, es war 1970. Mit diesen zweistimmigen Gitarren und so, gefiel mir unheimlich gut. Ich habe hier mal rausgesucht, Throw Down the Sword. Zweite Nummer, dann auch eine Band, die ich das erste Mal im Rockpalast sah, damals zu DDR-Zeit noch vor dem Schwarz-Weiß-Fernseher, sprang mich auch sofort an. Ich dachte, hey, was ist denn das? Die machen eine vollkommen andere Musik, als was man sonst so hörte. Es handelt sich ganz klar um Police, The Police. Hier eine Live-Aufnahme aus Boston, Walking on the Moon. Letzte Nummer dann in diesem Set kommt von Meister Jeff Healy, da schickt man gleich einen Gruß mal nach oben. Hier ist seine Version vom Red House Blues.

0: Ezra, Walking on the Moon.
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1: Okay, weil es so schön war und Lana machte zuzuhören, bleiben wir im Set Nummer 4-mal in selbiger Stilistik und auch in etwa dieser Zeit. Erste Nummer kommt von Little Steven. Steven Van Zandt. Kennt bestimmt jeder, er ist auch als Schauspieler unterwegs. Guter Typ, ich mag den unheimlich und hört den gern. Hier mit seiner Nummer Bitter Fruit. Zweite Nummer dann Eric Burden. Eric Burden und War. Spills Wine. Uralte Nummer, hört man immer wieder gern. Letzter Song dann in dieser Runde kommt von Meister Gary Moore, der ja auch leider nicht mehr unter uns weilt. Hier ist seine Version des Jimi Hendrix Songs Foxy Lady.

0: How's it going, okay? 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This music's from London, man. 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
1: Okay, liebe Musikfreaks, im Set Nummer 5 wird es mal wieder etwas komplexer oder vielleicht auch jatziger. Gibt's ja auch feine Sachen, die man da mal sich reinziehen kann. Ich würde gleich starten mit einer Nummer von Bob Minzer von seiner Scheibe I Remember Chago für Chago Pastorius. Bob Minzer dürfte bekannt sein von den Yellow Jackets. Hier mit dem Song A Moment of Peace, können wir eigentlich alle gut gebrauchen. Zweite Nummer dann kommt von einem Schauspieler, von dem ich gar nicht bis dato wusste, dass er auch so gut Klavier spielen kann und auch Musik macht. Das ist der Jeff Goldblum. Ist vielleicht bekannt durch Jurassic Park oder auch Ein Mann zieht rot, da hat er irgendwie einen Kriminalbeamten da gespielt. Hier eine Live-Aufnahme von dem Herbie Hancock-Song Cantaloupe Island. Richtig klasse gemacht. Letzte Nummer dann in dieser Runde kommt von Stanley Clarke, Marcus Miller und Victor Wooten. Die waren ja mal zu dritt auf Tour mit Schlagzeug, Keyboard und wer da noch so alles mitgespielt hat, größere Band. Ich habe das Projekt damals zum Jazzfestival in Stockholm gehört. Also das war schon sehr, sehr heftig. Also ich muss ehrlich sagen, dass ich dann nach 2 Stunden den Kopf so voll hatte, dass ich irgendwie dachte, Mensch, also jetzt wenigstens bis morgen früh mal bitte keinen Bass hören. Ist natürlich ein Scherz. Okay, hier mit der Nummer Tutu.

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So, liebe Freunde, da bin ich wieder zurück am Mikrofon. Und im sechsten Set starte ich gleich mal mit einer Band, die ich seit der Gründung beobachte und verehre und eigentlich alle Scheiben habe. Es handelt sich ja ganz klar um Little Feat, hier noch in der Originalbesetzung, die ja eigentlich nie wieder zu toppen war mit Lord George. Hier von dem grandiosen Live-Album Waiting for Columbus, was bei mir ununterbrochen läuft. Es ist wahrscheinlich einer der besten Live-Alben überhaupt. Hier mit dem grandiosen Song Dixie Chicken. Zweite Nummer dann kommt auch von einem Trio, was mich damals auch völlig umgehauen hat. Also unglaublich, wie tight die Jungs gespielt haben. Es handelt sich um Back Pocket Appies. Hier eine Aufnahme von ihrer Live-Scheibe in Japan. Live in Japan war damals gar nicht so einfach, an die Scheibe ranzukommen, weil das war irgendwie Japan Eigenimport oder wie man das nannte. Ich habe es natürlich dennoch irgendwie gelöst. Hier mit der Nummer Superstition ist auch toll, wie Jeff Beck hier die Talkbox, diesen Schlauch da einsetzt. Herrlich. Ganz große Klasse. Dritte Nummer dann, keine geringere Band als The Allman Brothers Band. Mal wieder End of the Line heißt die Nummer. Viel Spaß, liebe Leute.

ich sehe gerade, die Uhr marschiert eisern in Richtung 20 Uhr und ich muss ja zur letzten Runde am heutigen Dienstag kommen. Da gibt's auch noch mal ein paar nette Sachen. Ich würde gleich starten mit ZZ Atkok, den habe ich mal wieder ausgegraben. Sally Sue Brown heißt der Song. Zweite Nummer dann, habt ihr bestimmt auch ewig nicht gehört, den Kollegen, das ist der Longshore Poultry, Right to Sing the Blues, macht Laune, schöne Platte, so heißt übrigens auch die CD. Letzte Nummer dann habe ich mal den Hans-Jürgen Buchen reingenommen, Heindling, einer meiner absoluten deutschen Lieblingsbands. Ja, der Hans-Jürgen Buchen ist ja leider sehr krank und musste für diesen Sommer alle Konzerte absagen, was ich sehr, sehr traurig finde, weil ich jedes Jahr nach Bayern gefahren bin und irgendwo eines seiner Konzerte besucht habe. Ja, Mensch, lieber Hans-Jürgen, ich hoffe, du kommst wieder auf die Beine und es geht irgendwie weiter. Wir drücken dir alle die Daumen. Hier mit seinem grandiosen Song Telefon. Ja, liebe Leute, genießt nochmal die drei Songs und ansonsten freut euch auf den Sommer. Und Andreas aus Leipzig sagt wie immer, lasst euch nicht unterkriegen, bleibt gesund, bis bald, tschüss und bye bye.

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